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1: 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Das Meteo dann Sonnenwolke wieselt sich haut auf, wobei die Wolken dachs die Wahrhand tun. 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
1: 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Vier danach Sonne, Wolke, Wiesle, Schau, Du, wobei die Wolken Dachs, die wir haben tun. 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
1: 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Das Meteo nach Sonnenwolke wiesle sich haut auf, wobei die Wolken DAX, die wir haben tun. 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

Die Liebe wird als das höchste der Gefühle gefeiert. Umso schrecklicher, wenn sie zerbricht, wenn man sich entliebt hat, wenn man verlassen oder entzweit wird und plötzlich wieder allein dasteht. Dichter und Songschreiber wissen so manch trauriges Lied davon zu singen. Mein Name ist Angelika Thome und ich lade Sie herzlich ein zu einem Mixtape über zerbrochene Beziehungen, gebrochene Herzen und Liebeskummer in Lyrik und Lyrics. Zum Auftakt der Sendung hören Sie Love of My Life von Queen.

Die klagende Gitarre und der raunende Chor unterstreichen die Melancholie dieses Trennungslieds. Freddie Mercury hat den Song 1975 für seine Verlobte Mary Austin geschrieben, mit der er von Anfang bis Mitte der 1970er zusammenlebte. Wenn ich älter werde, singt er, werde ich an deiner Seite sein, um dich daran zu erinnern, dass ich dich immer noch liebe. Freddie Mercury hat sein Versprechen eingelöst. Die beiden blieben über das Liebesaus hinweg beste Freunde und enge Vertraute. Und er sicherte ihre Zukunft ab. Mary Austin erbte nach Freddie Mercurys Tod einen Großteil seines Vermögens und lebt bis heute in seiner Londoner Villa. Die erste, die große, die ewige Liebe ist ein großes Thema in der populären Musik. Ebenso wie verlassen und verlassen werden. Die Trennung von Liebenden bildet den Stoff, aus dem die Albträume sind. Plötzlich hängt der Himmel nicht mehr voller Geigen. Von heute auf morgen sind Jauchzen und Jubeln verstummt. Entsetzen und Fassungslosigkeit greifen um sich, heulen und Zähneknirschen, klagen und flehen. Da wird das gesamte Repertoire der dunklen Gefühle orchestriert. Enttäuschung und Verzweiflung, Wut, Angst und Trauer. Aber auch das trotzige Aufbäumen und die Selbstbehauptung. Man denke nur an Gloria Gaynors »I will survive«. Das ist in der Lyrik nicht anders. Auch hier findet man ein breites Spektrum von Gefühlsäußerungen. Denn wie man mit einer Trennung umgeht, ist individuell verschieden. Der nicaraguanische Dichter Ernesto Cardenal beispielsweise zeigt sich in »Als ich dich verlor« besonnen und selbstsicher. Das Gedicht stammt aus seinen Epigrammen, die 1961 erschienen sind. »Als ich dich verlor, haben wir beide verloren. Ich, weil du warst, was ich am meisten liebte, und du, weil ich es war, der am meisten dich liebte. Doch von beiden verlierst du mehr als ich, weil ich andere lieben kann, wie ich dich liebte, aber dich wird niemand so lieben wie ich.« Hier kommen die Everly Brothers mit Love Hurts.

Liebe ist wie eine Wolke, die viel Regen enthält, singen die Everly Brothers in Love Hurts. Der Regen steht für die Tränen, die Schmerzen und die Trauer. Liebe schlägt Wunden, heißt es unter anderem in den Lyrics. Sie hinterlässt Narben und markiert die geschundenen Herzen. Butler Bryant hat in seinem Song aus dem Jahr 1960 Metaphern aufgegriffen, die seit Jahrhunderten in Lyrics und Lyrik über das Liebesaus kursieren. Man findet sie zum Beispiel in einem Klagelied, das die romantische Dichterin Caroline von Günterrode über die Verwundbarkeit des Herzens verfasst hat. Als 1804 ihr erster Gedichtband Gedichte und Fantasien erschien, hatte ihre erste große Liebe kurz zuvor eine andere geheiratet. Und sie hatte gerade eine neue Liebe gefunden. Aber auch die Liaison mit dem verheirateten Altertumsforscher Friedrich Kreutzer verlief unglücklich. Denn obwohl dessen Frau bereits in die Scheidung eingewilligt hatte, konnte der Universitätsprofessor sich, wohl unter anderem aus Angst vor einem öffentlichen Skandal, nicht dazu durchringen, seine Geliebte zu heiraten. Am 26. Juni 1805 schrieb Caroline an Friedrich: »Ich fasse die Änderung deiner Gesinnung nicht. Wie oft hast du mir gesagt, meine Liebe erhelle, erhebe dein ganzes Leben, und nun findest du unser Verhältnis schädlich. Wie viel hättest du ehemals gegeben, dir dies Schädliche zu erringen? Mir ist, du seist ein Schiffer, dem ich mein ganzes Leben anvertraut. Nun brausen aber die Stürme, die Wogen heben sich. Die Winde führen mir verwehte Töne zu. Ich lausche und höre, wie der Schiffer Rat hält mit seinem Freunde, ob er mich nicht über Bord werfen soll oder aussetzen am öden Ufer.« Aus dieser turbulenten Zeit stammt das Gedicht »Die eine Klage«, in dem Caroline von Günterrode das Wechselbad von Liebe und Trennung als zutiefst menschliche Erfahrung beschreibt. Die eine Klage. Wer die tiefste aller Wunden hat in Geist und Sinn empfunden, bitterer Trennungsschmerz. Wer geliebt, was er verloren, lassen muss, was er erkoren, das geliebte Herz. Der versteht in Lust die Tränen und der Liebe ewig sehnen, eins in zwei zu sein, eins im andern sich zu finden, dass der Zweiheit Grenzen schwinden und des Daseins Pein. Wer so ganz in Herz und Sinn konnt ein Wesen lieb gewinnen, und ihn tröstet's nicht, dass für Freuden, die verloren, neue werden neu geboren, jene sind's doch nicht. Das geliebte, süße Leben, dieses Nehmen und dies Geben, Wort und Sinn und Blick, dieses Suchen und dies Finden, dieses Denken und Empfinden, gibt kein Gott zurück. Da ist er wieder, der Regen.

In I Wish It Would Rain wünscht Meyer Hawthorne sich starken Regen, damit seine Geliebte die Tränen in seinen Augen nicht sehen kann und dass die Regentropfen alle schönen Erinnerungen auslöschen, damit die Trennung ihre Bitterkeit verliert. In seinem Gedicht Trennung hofft der österreichische Lyriker Erich Fried, dass der Trennungsschmerz nachlässt, doch es kommt anders. Trennung. Der erste Tag war leicht, der zweite Tag war schwer, der dritte Tag war schwerer als der zweite, von Tag zu Tag schwerer. Der siebente Tag war so schwer, dass es schien, er sei nicht zu ertragen. Nach diesem siebenten Tag sehne ich mich schon zurück. Der Trennungsschmerz wird mit jedem Tag stärker, er wächst statt zu verschwinden. Gleichzeitig verfestigt sich das Bewusstsein, allein zu sein. Man wird auf sich zurückgeschüttet, ist kein Paar mehr, sondern nur ein Einzelner. Diesen Verlust hat Erich Fried in den 1960ern kurz und bündig in seinem Gedicht »Ohne dich« beschrieben. Ohne dich. Nicht nichts ohne dich, aber nicht dasselbe. Nicht nichts ohne dich, aber vielleicht weniger. Nicht nichts, aber weniger und weniger. Vielleicht nicht nichts ohne dich, aber nicht viel mehr. Von Verlust handelt auch der nächste Song. Wenn du mich jetzt verlässt, dann nimmst du den größten Teil von mir weg, heißt es in der Ballade, mit der die US-amerikanische Rockband Chicago 1976 ihren größten Hit landete.

0: Die Schlüssel, die Teeschalen, den Brotkorb, Leintücher und ein Bett. Eine Aussteuer von Worten, von Gesten, mitgebracht, verwendet, verbraucht. Eine Hausordnung beachtet, gesagt, getan und immer die Hand gereicht. Mit diesen Zeilen beginnt das Gedicht »Eine Art Verlust« von Ingeborg Bachmann. Das lyrische Ich listet darin seine Erfahrungen auf. In Winter in ein Wiener Septett und in Sommer habe ich mich verliebt. In Landkarten, in ein Bergnest, in einen Strand und in ein Bett. Einen Kult getrieben mit Daten, Versprechen für unkündbar erklärt. Angehimmelt ein Etwas und fromm gewesen vor einem Nichts. Der gefalteten Zeitung, der kalten Asche, dem Zettel mit einer Notiz. Diese Stimme beschreibt die Welt, die sich ihr in der Partnerschaft eröffnete. In dem gemeinsamen Leben hat sie Neues für sich entdeckt, Überschwang und Freude erlebt und sich in Sicherheit gewiegt. Aus dem Seeblick hervor ging meine unerschöpfliche Malerei. Von dem Balkon herab waren die Völker, meine Nachbarn zu grüßen. Am Kaminfeuer in der Sicherheit hatte mein Haar seine äußerste Farbe. Das Klingeln an der Tür war der Alarm für meine Freude. Das Gedicht endet mit den Worten: Nicht dich habe ich verloren, sondern die Welt. Mit dem Titel ihres Gedichts, eine Art Verlust, deutet Ingeborg Bachmann an, dass es viele Arten von Verlust gibt. Das Besondere an diesem Verlust erschließt sich aus dem Text der österreichischen Autorin. Sie betont die Einzigartigkeit und nivelliert sie zugleich. Denn der Titel ist zweideutig. Man kann eine Art Verlust auch so deuten, als sei es kein wirklicher Verlust, sondern nur so etwas Ähnliches wie Verlust, eben nur so eine Art von Verlust. 1958 begegnete Ingeborg Bachmann in Paris dem Schweizer Autor Max Frisch, mit dem sie fortan unter anderem in Uetikon am Zürichsee lebte. Das Paar führte eine offene Beziehung. Im Frühjahr 1962 verliebte Bachmann sich in Paolo Chiarini. Frisch drängte auf eine Entscheidung. Wenig später, kurz nachdem das Paar seinen Sommerurlaub im Gebirge verbracht hatte, eröffnete Frisch Bachmann, dass er sich ebenfalls anderweitig verliebt hatte. Ingeborg Bachmann sah in Frischs Beziehung zu Marianne Oehlers keinen Grund, sich von ihm zu trennen. Doch sie änderte ihre Meinung. In der Nacht zum 1. Januar 1963 schreibt sie Max Frisch, dass sie ihn freigibt. Bei einem Gespräch im März 1963 beschließen sie gemeinsam ihre Trennung. Diese intimen Details gehen aus dem Briefwechsel zwischen Bachmann und Frisch hervor, der 2022 erschienen ist. Der Titel des Buchs ist ein Zitat aus einem Brief von Ingeborg Bachmann an Max Frisch. Er lautet: »Wir haben es nicht gut gemacht.« »Mein ganzes Leben lang habe ich nach solch einer Liebe wie unserer gesucht«, heißt es im nächsten Song. Hier kommt Tina Turner mit »Don't Leave Me This Way«.
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Egal wie und warum es zum Schlussstrich kommt, Trennung bedeutet eine tiefe Zäsur. Auf den ersten Schock folgt Fassungslosigkeit. Verzweiflung und Enttäuschung machen sich breit. Hilflosigkeit, Wut, Trauer und die Angst davor, in nicht absehbarer Zukunft wieder allein und auf sich selbst gestellt zu sein. Liebeskummer ist eine hochexplosive Mischung von Gefühlen. Im Aufruhr der Gefühle wird jedes Liebesbekenntnis hinterfragt. Schwüre werden durch die Lupe betrachtet, nach Hinweisen durchforstet und auf Wahrhaftigkeit überprüft. Eine Statistik des Gebens und Nehmens wird aufgestellt. Und über all dem schwebt die Frage, kämpfen oder loslassen, stiller Rückzug oder wütendes Aufbäumen, vielleicht eine Nachricht, ein letztes klärendes Gespräch. Nur unser Auseinandergeraten ist furchtbarer als jedes Aneinandergeraten, schrieb Ingeborg Bachmann in ihrem Roman Marlina. Vom Aneinandergeraten handelt Bert Brechts letztes Liebeslied. Es beginnt mit: Als die Kerze ausgebrannt war, blieb uns nur ein kalter Stumpen. Als der Weg zu Ende gerannt war, schimpften wir uns wie zwei Lumpen. Das Liebesaus mündet häufig in einem großen Krach mit gegenseitigen Verletzungen und Demütigungen. Statt Besonnenheit regiert nur allzu oft die Wut. In seinem Gedicht »Ich grolle nicht«, das Heinrich Heine 1823 schrieb, bewahrt ein verlassener Liebhaber die Contenance. Doch mit jeder Zeile mehren sich die Misstöne. »Ich grolle nicht, und wenn das Herz auch bricht, ewig verlorenes Lieb, ich grolle nicht. Wie du auch strahlst in Diamantenpracht, es fällt kein Strahl in deines Herzens Nacht. Das weiß ich längst. Ich sah dich ja im Traum und sah die Nacht in deines Herzens Raum und sah die Schlange, die dir am Herzen frisst. Ich sah, mein Lieb, wie sehr du elend bist.« Der nächste Song handelt von einer verdorbenen Liebe, Milky Chance, Tainted Love.

Heinrich Heine war 19 Jahre alt, als er 1816 eine Lehre bei seinem Onkel Salomon Heine antrat, der ein Bankhaus in Hamburg betrieb und sich unsterblich in dessen Tochter Amalie verliebte. Doch Heines Liebe zu seiner Cousine, einem, Zitat, hübsch geputzten Sonntagspüppchen, bei dessen Fabrikation der himmlische Kunstdrechsler sich selbst übertroffen hatte, blieb unerwidert. Amalie wiederum war unglücklich in einen Mann verliebt, der ihre Gefühle nicht erwiderte und sich für eine andere entschied. 1819 verließ Heine Hamburg. Zwei Jahre später heiratete Amalie den Gutsbesitzer John Friedländer. In seinem Buch der Lieder veröffentlichte Heine zahlreiche Gedichte über seine unglückliche Liebe zu Amalie. In »Ein Jüngling liebt ein Mädchen« lässt er 1822 den Liebesreigen Revue passieren, bei dem er leer ausging. »Ein Jüngling liebt ein Mädchen. Die hat einen anderen erwählt, der andere liebt eine andere und hat sich mit dieser vermählt. Das Mädchen heiratet aus Ärger den ersten besten Mann, der ihr in den Weg gelaufen. Der Jüngling ist übel dran. Es ist eine alte Geschichte, doch bleibt sie immer neu. Und wem sie just passieret, dem bricht das Herz in zwei.« Wie tief der Schmerz geht, kann man nur nachempfinden, wenn es einen selbst trifft. So wie Heines Jüngling ergeht es den Fantastischen Vier in »Sie ist weg«.

Der englische Autor Charles Dickens schuf in seinem 1860 veröffentlichten Roman »Große Erwartungen« eine weibliche Figur namens Miss Havisham, die durch ein Liebesaus aus der Bahn geworfen wird. Miss Havisham erfährt auf dem Weg zum Altar, dass ihr Verlobter sie wegen einer anderen verlassen hat. Zutiefst gedemütigt und untröstlich verwandelt sich ihre Liebe in Hass, nicht nur auf den Mann, der sie sitzen gelassen hat, sondern auf alle Männer. Sie sind auf Rache und trägt, im Gedenken an die nicht vollzogene Trauung und als Zeichen ihrer Schmach, weiterhin ihr Brautkleid. In dem Gedicht Havisham von Carol N. Duffy lässt eben jene Miss Havisham ihrer Wut auf den, Zitat, geliebten süßen Bastard freien Lauf. In ihrem Monolog bekennt sie freimütig: Kein Tag ist seither vergangen, an dem ich ihm nicht den Tod gewünscht hätte. Ich habe so sehr dafür gebetet, dass ich dunkelgrüne Kieselsteine als Augen habe und Seile auf meinen Handrücken, mit denen ich erwürgen könnte. Die schottische Lyrikerin Carol N. Duffy beschreibt in dem Gedicht, wie Trauer und Wut einen Menschen verändern können. Havisham sieht sich in ihrem vergilbten Hochzeitskleid im Spiegel und erkennt sich selbst nicht mehr. »Alte Jungfer«, schimpft sie sich. »Ich stinke und erinnere mich. Ganze Tage im Bett, nein gegen die Wand krächzend, das Kleid vergilbt, zitternd, wenn ich den Kleiderschrank öffne, der schräge Spiegel in voller Länge. Sie, ich selbst, wer hat mir das angetan? Purpurrote Flüche«, die Töne sind keine Worte. Havishams Verlangen nach Rache trägt selbstzerstörerische Züge. In ihrem Kummer verliert sie sich selbst. Carol N. Duffys Gedicht Havisham aus dem Jahr 1993 endet mit einer Mahnung: Glaub nicht, dass nur das Herz bricht.

In L'amour de ma vie schildert Billie Eilish, wie schnell das Blatt sich wenden kann. Dass er die Liebe ihres Lebens sei, so gesteht sie ihrem Ex, sei eine Lüge gewesen. Ebenso wie seine Beteuerung, er werde wegen ihr nie wieder lieben können, denn er hat bereits eine neue. Wenn ein anderer bereitsteht, um die Rolle zu übernehmen, die man eingebüßt hat, dann gesellt sich zur Enttäuschung und Trauer die Eifersucht. Von der Liebe und der Eifersucht handelt das folgende Gedicht. Zu einem Titel konnte der Autor sich offensichtlich nicht durchringen, stattdessen hat er die Strophen durchnummeriert. Bert Brecht, ohne Titel. Erstens. Es dauerte lange, bis ich damit versöhnt war, dass meine Liebe zu dir erstarkte. Und richtig, als ich an dich gewöhnt war, warst du immer noch auf dem Markte. Zweitens. Du lauerst und wirst belauert, du fischst noch und wirst geficht. Während die Flamme noch dauert, wünsche ich, dass sie erlischt. Mascha Kaleko beleuchtete in Signal die andere Perspektive. Ihre fiktive Sprecherin wechselt mitten im Verkehrsgetümmel die Seiten. Aus einem spontanen Impuls heraus schlägt sie einen neuen Weg ein. Signal. Als wir zu dritt die Straße überquerten, wurde sogar die Verkehrsampel rot. Umstellt von der Meute abgasschnaubender Wagen, ergriff ich den Arm des einen, der rechts von mir ging, nicht den des anderen, dessen Ring ich trug. Als wir zu viert uns jenseits der Kreuzungen trafen, wussten es alle, der eine, der andere, das Schweigen und ich.

Etwas ist in mir erloschen, ich kann es nicht verbergen und nicht beschönigen, singt Carole King in dem Song It's Too Late, zu dem Toni Stern 1971 die Lyrics verfasste. Zu spät ist es auch für die beiden Protagonisten, die 1929 in Erich Kästners Sachlicher Romanze auftreten. Sachliche Romanze. Als sie einander 8 Jahre kannten, und man darf sagen, sie kannten sich gut, kam ihre Liebe plötzlich abhanden, wie anderen Leuten ein Stock oder Hut. Sie waren traurig, betrugen sich heiter, versuchten Küsse, als ob nichts sei, und sahen sich an und wussten nicht weiter. Da weinte sie schließlich, und er stand dabei. Vom Fenster aus konnte man Schiffen winken. Er sagte, es wäre schon 4:15 und Zeit, irgendwo Kaffee zu trinken. Nebenan übte ein Mensch Klavier. Sie gingen ins kleinste Café am Ort und rührten in ihren Tassen. Am Abend saßen sie immer noch dort. Sie saßen allein und sie sprachen kein Wort und konnten es einfach nicht fassen. Sachlich geht auch die Romanze zu Ende, die der Novellist und Dramatiker Theodor Storm, ein Zeitgenosse von Heinrich Heine und Verehrer seiner Gedichte, in »Die Zeit ist hin« beleuchtet. Darin mischen sich Resignation und Akzeptanz mit Trauer und Dankbarkeit. So wie sein Vorbild Heine verzichtet Storm dabei auf jedwede Extravaganzen und bringt die Sache ohne Umschweife auf den Punkt. Die Zeit ist hin, du löst dich unbewusst und leise mehr und mehr von meiner Brust. Ich suche dich mit sanftem Druck zu fassen, doch fühl ich wohl, ich muss dich gehen lassen. So lass mich denn, bevor du weit von mir im Leben gehst, noch einmal danken dir. Und magst du nie, was rettungslos vergangen, in schlummerlosen Nächten heimverlangen. Hier stehe ich nun und schaue bang zurück. Vorüberrinnt auch dieser Augenblick. Und wie viel Stunden dir und mir gegeben, wir werden keine mehr zusammenleben. Leonard Cohen kam im folgenden Song ebenfalls zu dem Schluss, dass der gemeinsame Weg zu Ende ist. Denn, so heißt es in den Lyrics, die Liebe verändert sich wie das Meer und die Küstenlinie. Doch Meer und Küste gehören zusammen. Meine Liebe wird immer mit dir gehen, während deine Liebe mit mir geht.

aus. Einmal müssen zwei auseinandergehen. Einmal will einer den anderen nicht mehr verstehen. Einmal gabelt sich jeder Weg und jeder geht allein. Wer ist daran schuld? Es gibt keine Schuld. Es gibt nur den Ablauf der Zeit. Solche Straßen schneiden sich in der Unendlichkeit. Jedes trägt den anderen mit sich herum. Etwas bleibt immer zurück. Einmal hat es euch zusammengespült. Ihr habt euch erhitzt, seid zusammengeschmolzen und dann erkühlt. Ihr wart euer Kind. Jede Hälfte sinkt nun herab, ein neuer Mensch. Jeder geht seinem kleinen Schicksal zu. Leben ist Wandlung. Jedes Ich sucht ein Du. Jeder sucht seine Zukunft und geht mit stockendem Fuß, vorwärts gerissen vom Willen, ohne Erklärung und ohne Gruß in ein fernes Land. Kurt Tucholsky hat dieses Gedicht 1932 geschrieben. 4 Jahre nach der Trennung von Marie Gerold verweist er darin auf die Unausweichlichkeit von Veränderungen. Tucholsky hatte sich wieder einmal einer anderen Frau zugewandt. Das war nicht das erste Mal. Als Marie Gerold und Tucholsky Anfang der 1920er zusammenkamen, heiratete Tucholsky zunächst eine andere. Nachdem diese Beziehung in die Brüche ging, wurden die beiden 1924 ein Ehepaar. 1933 wurden sie geschieden. Trotz allem Auf und Ab, Marie Gerold bildete eine Konstante in Tucholskys Leben. Wie viel sie ihm bedeutet, gestand er ihr im November 1935. Dabei spricht er von sich, wie stets in ihren intimen Briefen, in der dritten Person Singular. Er, Zitat, hat einen Goldklumpen in der Hand gehabt und sich nach Rechenpfennigen gebückt. Hat nicht verstanden und hat Dummheiten gemacht. Hat zwar nicht verraten, aber betrogen und hat nicht verstanden. Kurz nach diesem Geständnis starb Tucholsky. Zuvor hatte er Marie Gerold testamentarisch als Alleinerbin und Nachlassverwalterin eingesetzt. Das war ein Beweis seiner Liebe und seines Vertrauens. Aber für Marie Gerold sicher nur ein schwacher Trost. Im nächsten Song geht es um falsche Erwartungen. Ich bin nicht der Richtige für dich, heißt es in It Ain't Me, Babe. Bob Dylan.

den Song 1963 für seine damalige Lebensgefährtin Süß Rotolo geschrieben. Öffentlich performt hat er ihn erstmals 1964 auf dem Newport Folk Festival gemeinsam mit Joan Baez, mit der er zeitweise eine Affäre hatte. Timothée Chalamet, der Bob Dylan in dem Film A Complete Unknown dargestellt hat, singt den Song jetzt gemeinsam mit Monica Barbaro.

Einige der schönsten Liebesgedichte der deutschsprachigen Literatur stammen aus der Feder von Rainer Maria Rilke, der vor 150 Jahren geboren wurde. In hohen Tönen hat Rilke die Macht der Liebe beschworen und Hymnen auf die Zweisamkeit gesungen. Über Trennung und Liebeskummer hat er nur selten und andeutungsweise geschrieben. In seinem Gedicht »Mein Herz« verschenkt das lyrische Ich seine Liebe, ungeachtet aller möglichen Konsequenzen. »Mein Herz, ich weiß nicht, was ich habe, mir ist ums Herz so schwer. Ums Herze? Ach, was sag ich, ich hab doch keines mehr. Seit ich mein Glück dich kenne, du süßes Liebchen mein, vom ersten Augenblicke an war's ja doch schon dein. O mögst du es behalten, damit es stets so blieb. Es soll ja dir gehören, nur dir, mein süßes Lieb. Gib's mir nie mehr zurücke, es schlägt dir ja in Treu. Und willst du's nicht mehr haben, mein Schatz, dann brich's entzwei.« Aus Rilkes Gedicht spricht Vertrauen, Hingabe und bedingungslose Liebe. Hier verschenkt jemand sein Herz ohne Wenn und Aber. Er nimmt sogar den Liebeskummer in Kauf. Zum Schluss der Sendung singt Cat Stevens alias Yusuf einen Song, den er 1970 geschrieben hat. Das Lied ist an seine ehemalige Freundin, die amerikanische Schauspielerin Patti Davanville, adressiert, mit der er Ende der 60er liiert war. Obwohl die Trennung ihm schwerfällt, wünscht er ihr alles Gute auf ihrem neuen Weg. »Pass gut auf dich auf«, ermahnt er die junge Frau, »denn die Welt ist wild.« Vielen Dank fürs Zuhören und auf bald!

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1: 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Mur sollen die Wolken sich dann am Lauf vom Dach verzeihen. Am Nachmittag sind am Süden bis zu 30 Grad gemeldet. Und noch für den Rest von der Woche sind eine Temperatur von über 30 Grad gemeldet. 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
1: 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Lokal als ein Schauer möglich. Das bei maximal 26 Grad am Nachmittag. Mal sollen die Wolken sich am Lauf vom Dach da verzeihen. Am Nachmittag sind am Süden bis zu 30 Grad gemeldet. Und auch für den Rest von der Woche sind er Temperaturen von über 30 Grad gemeldet. Am Freitag könnte es bis zu 35 Grad gehen. 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
1: 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Es bleibt der Rest vom Tag mehr oder minder bedeckt. Lokal ist ein Schauer möglich. Das bei maximal 26 Grad am Nachmittag. Morgen sollen die Wolken sich dann am Laufe vom Tag verzeihen. Am Nachmittag sind am Süden bis zu 30 Grad gemeldet. Und noch für den Rest von der Woche sind eine Temperatur von über 30 Grad vorausgesucht. Am Freitag könnte es bis zu 35 Grad gehen. Meteolux meldet dann auch auf sozialen Medien, dass ein weiter Hitzewelle aussteht, wenn man es 5 bis 7 Tage. Regen ist auch bis Ende Woche für den Moment. Kein gemeldet.
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